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0: mit Jakob. Das Top-Thema ist heute,
1: ja, dass die Preise an der Tankstelle ja weiterhin echt hoch sind. Da fragen sich einige mal wieder, wann kommt denn diese Spritpreisbremse zurück? Die Frage hat jetzt unser Kanzler Friedrich Merz im ARD-Sommerinterview beantwortet. Und es wird einigen nicht gefallen, Rabatt auf den Sprit wird's erstmal nicht wieder geben, hat er gemeint.
2: Sie können einen Ölpreis von $100 in Deutschland nicht wegsubventionieren. So ehrlich muss die Politik sein, das muss man der Bevölkerung sagen, das können wir nicht.
1: Man würde nur versuchen, dass mehr Öl zu uns kommt, damit die Preise nicht noch mehr hochgehen. Inzwischen haben nicht nur wir Privatleute mit den hohen Spritpreisen zu kämpfen, auch immer mehr Unternehmen kriegen Probleme, denn die haben teilweise ja länger laufende Verträge und können ihre höheren Kosten nicht einfach so weitergeben. Dann haben die Leute in Island jetzt abgestimmt, ob man in die EU eintreten möchte. Und eine knappe Mehrheit hat Nein gesagt. Es wird also erstmal keine neuen Beitrittsverhandlungen geben. Übrigens, über 80% im Land haben abgestimmt und die meisten Ja-Stimmen hat es noch rund um die Hauptstadt Reykjavik gegeben. Und dann ist jetzt am Wochenende die Fußball-Bundesliga wieder losgegangen. Die Bayern sind auch direkt wieder auf Platz 1 nach einem 5:1 gegen Stuttgart. Das hat sich auch unser Bundestrainer Jürgen Klopp angeschaut. Er hat dann bei Sky gemeint, er hat dann aber auch gerade noch viele andere Sachen auf dem Zettel.
3: Ist genug zu tun und bisher macht alles Spaß. Hab den besten Job der Welt, hab noch kein Spiel verloren. Sehr geil.
1: Ja, das erste Länderspiel mit Klopp ist ja dann auch schon in 3,5 Wochen. Dann direkt mal gegen die Niederlande.
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0: Das Wochenende ist abgehakt, somit herzlich willkommen in der neuen Woche. Es ist Montag, eine wunderschöne.
6: Guten Morgen hier bei Nostalgie. Nur die größten Songs, mehr 80er und die besten 90er und vor allem ganz viel Liebe in der nächsten halben Stunde. Wir hören zum Beispiel Mariah Carey mit Jay-Z und Heartbreaker im Remix.
0: Und da reiht sich auch Stevie Wonder ein. Ich moderiere den Song immer mit P-P-P an. P-P-P-Part-Time-Lover. Müsst ihr mal mitsingen.

0: Hier ist Nostalgie. Nur die größten Songs mehr 80er und die besten 90er. Einen wunderschönen
1: guten Morgen.
0: Und jetzt heißt es Jabba Dabba Du, die Familie Feuerstein. Sie kommt wohl zurück.
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1: Ja, wäre auf jeden Fall eine richtig coole Sache. Und da gibt's einen, der da mitmischt, und zwar Hollywood-Star und Barbie-Star Ryan Gosling, einer meiner absoluten Lieblingsschauspieler. Der arbeitet gerade wohl an einem neuen Kinofilm über die berühmteste Steinzeitfamilie der Welt.
0: Im Mittelpunkt steht diesmal Bam Bam, also der superstarke Sohn von Barney und Betty, nur der ist mittlerweile erwachsen, ne?
1: Ja, und jetzt wird natürlich schon spekuliert, spielt Ryan Gosling eventuell den vielleicht sogar selbst, also die Hauptrolle?
0: Ja.
1: Fest steht das alles leider noch nicht 100%. Bisher ist er aber auf jeden Fall erstmal als Produzent dabei. Dann wird es für mich auf jeden Fall Zeit, im nächsten Jahr endlich an Karneval als Betty Geröllheimer zu gehen. Oh. Das wollte ich schon immer mal.
0: Und super stark, das klingt nach mir, ich mach Bam Bam.

0: Da sind wir wieder. Herzlich willkommen in der neuen Woche. Es ist Montag. Einen wunderschönen
1: guten Morgen.
0: Herzlich willkommen in der Feel Good Morning Show mit Dani Heiß und Armin Münch hier auf Nostalgie. Nur die größten Songs.
1: Und da haben wir jetzt Paula Abdul für euch. Bevor sie selbst zum Popstar wurde, da war sie Choreografin für Janet Jackson und hat sogar mit Prince und George Michael dann später zusammengearbeitet. Ende der 80er gab es dann den Rollenwechsel mit Straight Up. Der Song ging in den USA direkt auf die 1 und Paula Abdul vom Tanzstudio direkt an die Spitze der Charts.
0: Sozusagen straight up auf die 1.
1: Ja,

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5: Auch wenn tanken gerade echt teuer ist, die Spritpreisbremse, die kommt erstmal nicht zurück, Jakob. Und deswegen haben immer mehr Firmen ein echtes Problem.
6: Denn die haben ja teilweise Verträge, die länger laufen. Das heißt, die hohen Kosten für den Sprit können sie nicht direkt weitergeben. Betrifft unter anderem auch Peter Hollmann, der mit seiner Firma sowas wie Winterdienst macht. Der sagt im RBB, er rechnet jetzt schon mit über 50.000 Euro mehr Kosten dieses Jahr.
7: Das Geld fehlt dann einfach bei Investitionen. Das Geld, was ich an der Tankstelle lasse, kann ich beispielsweise nicht in E-Mobilität investieren. Man könnte auch sagen, wir kaufen trotzdem E-Fahrzeuge und müssen woanders sparen. Dann sind 50.000 Euro ungefähr das Äquivalent für zwei Ausbildungsplätze.
6: Ja, er und andere Firmen versuchen deswegen gerade immer mehr bei ihren Strecken zu optimieren. Da hilft inzwischen auch KI. Dann wird ja Ende der Woche in Sachsen-Anhalt gewählt. Bei den letzten Umfragen sieht es so aus, als würde die AfD deutlich über 40% holen. Unser Kanzler Friedrich Merz sagt in der ARD, noch ist aber nichts entschieden.
8: Von denen sind nach wie vor rund 20% unentschieden. Also wir werden in den letzten Tagen die finale Entscheidung erst sehen und die Umfragen sind noch keine Wahlergebnisse.
6: Er meint aber auch, eine AfD-Regierung würde dem Bundesland auf jeden Fall schaden. Und zwischen den USA und Kanada gibt es ja gerade diesen Handelsstreit und den neuen Stress zum Ontariosee an der Grenze, dem Lake Ontario. Den hat ja US-Präsident Trump jetzt einfach so in Lake America umbenannt. Das will Kanada aber nicht einfach so hinnehmen. Deswegen hat man jetzt an dem See ein riesiges blaues Schild aufgestellt. Und da steht drauf, Lake Ontario, jetzt und für immer.
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5: Herzlich willkommen in der neuen Woche. Es ist Montag. Einen wunderschönen
10: guten Morgen. Ja, und ihr Lieben, ich bin froh, dass ich inzwischen weiß, was Cringe bedeutet. Aber es gibt noch viele andere, weitere Jugendwörter, die benutzt werden. Und da können wir jetzt abstimmen, wie das funktioniert, gleich.
5: So viel können wir euch schon mal verraten. Cool ist es nicht. Und rein geht's mit Cindy Lauper und Girls Just Want to Have Fun.

0: Hier ist Nostalgy zum Wochenstart. Einen wunderschönen
1: guten Morgen. Ja, und falls ihr heute auch mal wieder das Gefühl habt, so wie wir jeden Tag, ich verstehe die jungen Leute einfach nicht mehr. Keine Sorge, jetzt gibt's Nachhilfe.
0: Denn die drei Finalisten für das Jugendwort des Jahres 2026 stehen fest. Bis Ende September können Jugendliche zwischen 11 und 20 Jahren da abstimmen. Und welches Wort dann gewinnen wird, das werden wir spätestens am 10. Oktober erfahren. So, und hier kommen die Top 3. Dani, aufgepasst. Mhm. Crash Out, Peak und Rage Bait.
1: Okay, wie viele davon könntest du spontan übersetzen und kennst du wirklich?
0: Ich kenne eigentlich nur Peak, ja, weil ich nehme das auch öfters her. Ich mache immer Peak besiegt, wenn ich irgendwo am Berg oben bin, den höchsten Punkt erreicht habe, dann mache ich immer Peak besiegt und das heißt es auch, das ist der absolute Höhepunkt, besser geht es nicht.
1: Okay, Crash Out habe ich so auch noch nicht gehört, aber ich habe für euch recherchiert.
0: Ja.
1: Bedeutet, dass jemand komplett die Fassung verliert oder richtig ausrastet und Ragebait oder ich kenne es eher so als Clickbait, oder?
0: Ja, Clickbait,
1: das
0: ja
1: könnte man kennen, also wenn man das Wort nicht kennt, das sind die Posts im Netz, die extra provozieren sollen, damit sich möglichst viele Leute aufregen, liken, kommentieren.
0: Also könnte man eigentlich sagen, du siehst einen Ragebait-Post, bekommst dann einen Crash-Out und für den Algorithmus ist es der absolute Peak.

0: An dieser Stelle schöne Grüße nach Köln. Da ist gestern die Gamescom zu Ende gegangen und somit einen wunderschönen
1: guten Morgen. Und Grüße.
0: Wir bleiben natürlich beim Gaming.
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0: Ein ganz großes Thema war Männlein und Weiblein auf der Gamescom und da hat sich wohl rauskristallisiert, dass unter den Gamern Frauen mehr zocken als Männer. Zumindest meine Behauptung. Fakt oder Fake?
1: Dass Frauen mehr zocken als Männer, also in der heutigen Zeit, aktuell.
0: Ja.
1: Aber da muss ich von mir selbst ausgehen. Ich würde mich schon so ein bisschen als Zocker-Girl beschreiben, zumindest früher. Ich habe ja schon mal erzählt, ich habe alle Nintendo-Konsolen gehabt. Aber bei mir waren es dann Spiele wie Zelda und Mario Kart und so. Cool. Vor allem auch mit meinen ganzen Freundinnen. Also Frauen zocken auf jeden Fall gerne, aber mehr als Männer, das kann ich mir nicht vorstellen. Ich sag Fake.
0: Ich behaupte, unter den Gamern zocken Frauen mehr als Männer und das ist
1: Fakt.
0: Ja, what? Im Schnitt zocken Frauen sogar 20 Minuten länger pro Tag. Am Ende kommen sie auf über 2 Stunden.
1: Krass, hätte ich nicht gedacht.
0: Ich ehrlich gesagt auch nicht und das, obwohl ich so viel Moorhuhn schieße.

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1: Aerobic mit Jane Fonda. Alf, der Zauberwürfel und richtig gute Musik.

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1: Bei den Spritpreisen sieht es ja erstmal nicht danach aus, als würden die irgendwann mal runtergehen können. Und Jakob, das merken momentan vor allem die Taxifirmen.
2: Denn da muss ja jede Woche immer ordentlich was weggetankt werden. Fred Meyer ist vom Taxiverband und er sagt im RBB, die Branche braucht jetzt eigentlich Hilfe vom Staat.
3: Wir können den Preis nicht so an die Krankenkassen weitergeben, so wie wir sie genauso nicht im Gelegenheitsverkehr an unsere Kunden weitergeben können. Viele Unternehmen sind an ihre Grenzen gekommen und haben Fahrten schon eingeschränkt.
2: Er meint, ein E-Taxi anzuschaffen ist für einige im Moment keine Option. Da wären die Wagen teilweise noch doppelt so teuer. Inzwischen hat auch unser Kanzler Friedrich Merz noch mal was zu einer Spritpreisbremse in der ARD gesagt. Er meint, der Rabatt auf Sprit kann nicht noch mal kommen. Das können wir uns als Staat aktuell nicht leisten. Dann startet heute eine neue Petition für einen bundesweiten Mietendeckel. Ein Aktionsbündnis will dafür sorgen, dass die Mieten die nächsten 6 Jahre quasi eingefroren werden. Außerdem sollen zu hohe Mieten gesenkt und bei neuen Wohnungen soll auch eine Grenze für die Miete eingeführt werden. Support gibt's dabei auch vom Berliner Mieterverein. Und dann hat es ja jetzt am Wochenende mal wieder ein neues Stefan Raab Sportevent gegeben, die Jetski Star WM. Und dabei hat sich einer der Stars direkt mal heftig verletzt. Ex-Rennfahrer Ralf Schumacher nämlich. Der hat bei Insta auch direkt ein Update dazu.
4: Wenn man es beim Aus dem Wasser ziehen oder Jetski umdrehen, die Schulter auskugeln kann, das muss man erstmal schaffen, aber vielleicht einfach zu alt für den Mist.
2: Ja, er muss jetzt deswegen sogar operiert werden. Aber er hat auch schon gemeint, wenn es nochmal so ein Event gibt, dann ist er wieder dabei.
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1: Wir sind in der neuen Woche angekommen, kurz nach 7. Hier ist Nostalgie. Nur die größten Songs, mehr 80er und die besten 90er an den wunderschönen.
6: Guten Morgen. Ja, und wenn es für euch vielleicht noch in den Urlaub geht und ihr denkt, also ich möchte jetzt ein bisschen Abstand von den ganzen Allmanns, dann haben wir gleich den ultimativen Tipp für euch, wo ihr die auf jeden Fall eher weniger antrifft.
1: In diesem Fall, Achtung auf die Betonung, sehr schön. Sehr schön, sehr schön. Weil es geht los mit Share und Believe.

0: Hier ist der Wochenstart auf Nostalgie. Einen wunderschönen.
1: Guten Morgen.
0: Ihr wollt im Urlaub mal so richtig weit weg von den Deutschen? Ja gut, dann solltet ihr vielleicht nicht nach Österreich fahren. Nostalgie. Denn da ist die Chance besonders groß, dass man am Frühstücksbuffet erstmal so ein freundliches Moin oder Servus irgendwas aus Deutschland kriegt.
1: Ja, eine Auswertung vom Statistischen Bundesamt hat uns jetzt nämlich gezeigt, also in Österreich, klar, ist natürlich auch nah an uns dran,
0: Ja. Stammen
1: fast 36% aller Übernachtungen von deutschen Gästen. Also knapp ein Viertel der Urlauber kommt ja aus Deutschland.
0: Mhm.
1: Und auf Platz 2 Kroatien oder nach die Niederlande.
0: Ich hätte aber noch Spanien ganz nach vorne getippt.
1: Ja, eben Mallorca zum Beispiel.
0: Ja.
1: Oder halt auch Italien, Gardasee.
0: Stimmt. Ja, wer dagegen aber Urlaub alleine machen möchte, also sprich ohne deutschen Touris, der sollte von euch nach Rumänien fahren. Da sind die wenigsten Deutschen.
1: Okay, also wir halten fest, Österreich für die Heimatgefühle, Rumänien dann für den echten Tapetenwechsel.

0: Hier ist euer Start in die neue Woche. Hier ist die Feel Good Morning Show mit Dani Heiß und Armin Münch und wir sind Weltmeister.
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0: Und zwar, unsere Hockeymänner haben gestern tatsächlich ihren WM-Titel verteidigt. Im Finale in Belgien gab es ein knappes 1:0 gegen Spanien. Das entscheidende Tor hat Michel Strutthoff in der 44. Minute gemacht. Und das ist sogar richtig historisch. Deutschland ist damit zum vierten Mal Hockey-Weltmeister, zieht mit Rekordweltmeister Pakistan gleich. Und eine erfolgreiche Titelverteidigung hatte bei den Männern zuvor auch noch keine Nation geschafft. Also, Fußball können wir irgendwann mal wieder probieren. Bis dorthin sind wir einfach Hockey-Weltmeister, herzlichen Glückwunsch. Und jetzt geht's weiter mit Dr. Animatics mit Spirit in the Sky. 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
1: 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Die Preise an der Tankstelle sind ja weiterhin echt hoch. Jakob, da fragen sich einige mal wieder, wann kommt denn die

0: nicht wegsubventionieren. So ehrlich muss die Politik sein, das muss man der Bevölkerung sagen, das können wir nicht.
1: Man würde nur versuchen, dass mehr Öl zu uns kommt, damit die Preise nicht noch mehr hochgehen. Inzwischen haben nicht nur wir Privatleute mit den hohen Spritpreisen zu kämpfen, auch immer mehr Unternehmen kriegen Probleme, denn die haben teilweise ja länger laufende Verträge und können ihre höheren Kosten nicht einfach so weitergeben. Dann haben die Leute in Island jetzt abgestimmt, ob man in die EU eintreten möchte, und eine knappe Mehrheit hat Nein gesagt. Es wird also erstmal keine neuen Beitrittsverhandlungen geben. Übrigens, über 80% im Land haben abgestimmt und die meisten Ja-Stimmen hat es noch rund um die Hauptstadt Reykjavik gegeben. Und dann ist jetzt am Wochenende die Fußball-Bundesliga wieder losgegangen. Die Bayern sind auch direkt wieder auf Platz 1 nach einem 5:1 gegen Stuttgart. Das hat sich auch unser Bundestrainer Jürgen Klopp angeschaut. Er hat dann bei Sky gemeint, er hat dann aber auch gerade noch viele andere Sachen auf dem Zettel.
2: Ist genug zu tun und bisher macht alles Spaß. Ich habe den besten Job der Welt, habe noch kein Spiel verloren. Sehr geil.
1: Ja, das erste Länderspiel mit Klopp ist ja dann auch schon in 3,5 Wochen. Dann direkt mal gegen die Niederlande.
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5: Da sind wir wieder. Herzlich willkommen zurück aus dem Wochenende und herzlich willkommen an diesem Montag, einem wunderschönen.
6: Guten Morgen. Ja, und der Countdown läuft. Noch einmal schlafen, dann bekommen wir prominente Unterstützung hier bei Nostalgie von Kim Wild. In welcher Form und wie sie hier bei uns mit am Start ist, gleich.
5: Und bis dorthin reisen wir zu Texas und Summer

0: Guten Morgen. Ja, und der Countdown läuft. Nur noch einmal schlafen, dann bekommt Nostalgie prominente Unterstützung. 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
0: 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Und jetzt gibt's bei uns erstmal wieder guten Sound. Hier sind für euch EMF mit Unbelievable bei Nostalgie, nur die größten Songs.

0: Jermaine Jackson mit When the Rain Begins to Fall hier bei Nostalgie. Nur die größten Songs, einen wunderschönen.
1: Guten Morgen und einen guten Start in diesem Montag.
2: Yeah, Danis Weisheit oder Wandtattoo.
1: Ist es eher tiefgründig oder ist es eher zum an die Wand klatschen? Mein Spruch, den ich jetzt für euch habe. Pass auf, Armin.
0: Ja.
1: Ich liebe ihn. Wer nicht weiß, wohin er will, darf sich nicht wundern, wenn er woanders ankommt.
0: Okay, das brauche ich bitte nochmal.
1: Wer nicht weiß, wohin er will, darf sich nicht wundern, wenn er woanders ankommt. Das sind sehr viele Ws, wie Wilhelm.
0: Okay, alles klar. W-Fragen, ja, okay. Sagen wir es mal so, da ist schon was Weißes dran, weil wenn man sich nicht für einen Weg entscheidet, und da sind wir schon beim Thema, Entscheidungen treffen ist ganz, ganz wichtig im Leben, dann landet man vielleicht nicht da, wo man eigentlich hin möchte. Deswegen sollte man immer zumindest so einen kleinen Plan haben, wo es denn im Leben hingehen könnte. Trotzdem ist mir dieser Spruch zu kompliziert und den sehe ich eher an der Küchenwand. Da kann man sich immer wieder vor Augen führen, ja, wie viele Ws gibt es eigentlich im Deutschen.
1: Oder wenn du einen großen Flur

0: Hast du ja. Über der Eingangstür.
1: Voll.
0: Wer nicht weiß, wohin er will, wird ganz woanders ankommen. Also stammt tatsächlich wieder von Mark Twain.
1: Ach, Grüße.
0: Schöne Zitate von ihm. Und es geht um, wie du es schon erklärt hast, Eigenverantwortung statt ja. Zufall. Also sein Leben in die Hand nehmen und sich vorher überlegen, wo es hingehen soll, weil sonst kommt man ganz woanders raus.
2: Und da kann man sich ja wirklich die W-Frage stellen. Wo soll es hingehen? Wann soll es wohin gehen?
0: Und mit wem?
1: Das kann ich dir jetzt in dem Fall sogar sagen. Und zwar mit Aber. Hier sind sie. Mit Money, Money, Money.

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1: Auch wenn tanken gerade echt teuer ist, die Spritpreisbremse, die kommt erstmal nicht zurück, Jakob. Und deswegen haben immer mehr Firmen ein echtes Problem.
2: Denn die haben ja teilweise Verträge, die länger laufen. Das heißt, die hohen Kosten für den Sprit können sie nicht direkt weitergeben. Betrifft unter anderem auch Peter Hollmann, der mit seiner Firma sowas wie Winterdienst macht. Der sagt im RBB, er rechnet jetzt schon mit über 50.000 Euro Mehrkosten dieses Jahr.
3: Das Geld fehlt dann einfach bei Investitionen. Das Geld, was ich an der Tankstelle lasse, kann ich beispielsweise nicht in E-Mobilität investieren. Man könnte auch sagen, wir kaufen trotzdem E-Fahrzeuge und müssen woanders sparen. Dann sind 50.000 Euro ungefähr das Äquivalent für 2 Ausbildungsplätze.
2: Ja, er und andere Firmen versuchen deswegen gerade immer mehr bei ihren Strecken zu optimieren. Da hilft inzwischen auch KI. Dann wird ja Ende der Woche in Sachsen-Anhalt gewählt. Bei den letzten Umfragen sieht so aus, als würde die AfD deutlich über 40% holen. Unser Kanzler Friedrich Merz sagt in der ARD, noch ist aber nichts entschieden.
4: Von denen sind nach wie vor rund 20% unentschieden. Also wir werden in den letzten Tagen die finale Entscheidung erst sehen und die Umfragen sind noch keine Wahlergebnisse.
2: Er meint aber auch, eine AfD-Regierung

0: würde dem Bundesland auf jeden Fall schaden. Und zwischen den USA und Kanada gibt es ja gerade diesen Handelsstreit und den neuen Stress zum Ontariosee an der Grenze, dem Lake Ontario. Den hat ja US-Präsident Trump jetzt einfach so in Lake America umbenannt. Das will Kanada aber nicht einfach so hinnehmen. Deswegen hat man jetzt an dem See ein riesiges blaues Schild aufgestellt. Und da steht drauf, Lake Ontario, jetzt und für immer.
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3: Kurzer Uhrencheck, kurz nach 8 und somit herzlich willkommen in der neuen Woche. Es ist Montag, einen wunderschönen.
4: Guten Morgen. Ja, und vielleicht steht der Urlaub noch an, Urlaub im Ausland und trotzdem überall Deutsche. Wenn ihr das vermeiden möchtet, dann unbedingt dranbleiben.
3: Und bis dorthin, The Police mit der wunderschönen Single Every Breath You Take.

0: Das Wochenende liegt hinter uns. Herzlich willkommen in der neuen Woche. Hier ist Nostalgie an diesem Montag, einen wunderschönen.
1: Guten Morgen, schön, dass ihr dabei seid. Ja, und kennt ihr das? Ihr fahrt in den Urlaub, freut euch auf andere Länder, andere Sitten, sitzt am Pool und hört als erstes: Schatzi, hast du die Sonnencreme? Nostalgie. Ja, es gibt nämlich Länder, da sind wir Deutschen im Urlaub wirklich überall vertreten.
0: Ja, und ganz vorne dabei ist Österreich. Fast 40% von uns Deutschen übernachten da gerne in Österreich. Das ist Urlaubsziel Nummer 1. Danach kommt Kroatien und auf Platz 3 die Niederlande.
1: Hätte ich aber auch was anderes gedacht. Also Ballermann, Mallorca hätte ich auch ganz vorne angedichtet.
0: Oder Italien zum Beispiel.
1: Mhm, Gardasee.
0: Zum Beispiel.
1: Auf jeden Fall Österreich und Kroatien. Da ist sogar krass, dass der Anteil deutscher Übernachtungen, also der Touris, über denen der Einheimischen selbst liegt.
0: Irre. Also das ist wirklich krass.
1: Also wenn ihr im Urlaub nicht nur auf Deutsche treffen möchtet, müsst ihr ein bisschen weitersuchen, Armin.
0: Ja, wie zum Beispiel Rumänien, das ist ein ganz heißer Tipp, da sind die wenigsten Deutschen unterwegs. Ansonsten hätte ich noch einen persönlichen Tipp, daher wahrscheinlich auch der Name: Stilles Örtchen. Stilles Örtchen, da ist man meistens alleine und, wie der Name schon sagt, still.
1: Oh, man muss nicht weit fahren.
0: Eben.

0: Herzlich willkommen in der neuen Woche, einen wunderschönen
1: guten Morgen.
0: Neue Woche heißt ja, es gibt wieder neue Songs von meinem
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0: Den lade ich immer ganz fleißig, damit er für die ganze Woche durchhält. Meinen alten MP3-Player, den ich vor 20 Jahren zuletzt gestartet habe. Und da sind Schätze drauf. Vom anderen Stern, sage ich da nur. Und heute möchte ich euch aus dem Jahre 1982 von den Dexys Midnight Runners Come On Eileen präsentieren.
3: Da war ich ein Jahr alt.
0: Ich war noch nicht mal auf der Welt. Aber dieser Song, der geht mir sehr nahe, weil er erinnert mich immer an eine Zeit, in der ich Zivildienst gemacht habe. Mm. Ich bin noch ein Zivildienstleistender und habe zwei Jugendzentren betreut. Und eine der Pädagoginnen hieß Eileen. Und ich habe die ganze Zeit immer gesagt, Come On Eileen!
3: Hast du Come nicht?
0: Come On Eileen, doch die ganze
3: Zeit.
0: Die
3: Arme.
0: Ja, sie fand es jetzt auch nicht so lustig, aber da musste sie einfach mal über die 9 Monate durch. Und hier ist das Original wesentlich schöner präsentiert von den Dexys Midnight Runners aus meinem MP3-Player Come On Eileen hier bei Nostalgie. Nur die größten Songs.

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0: bei den Spritpreisen sieht es ja erstmal nicht danach aus, als würden die irgendwann mal runtergehen können. Und Jakob, das merken momentan vor allem die Taxifirmen.
1: Denn da muss ja jede Woche immer ordentlich was weggetankt werden. Fred Meyer ist vom Taxiverband und er sagt im RBB, die Branche braucht jetzt eigentlich Hilfe vom Staat.
2: Wir können den Preis nicht so an die Krankenkassen weitergeben, so wie wir sie genauso nicht im Gelegenheitsverkehr an unsere Kunden weitergeben können. Viele Unternehmen sind an ihre Grenzen gekommen und haben Fahrten schon eingeschränkt.
1: Er meint, ein E-Taxi anzuschaffen ist für einige im Moment keine Option. Da wären die Wagen teilweise noch doppelt so teuer. Inzwischen hat auch unser Kanzler Friedrich Merz noch mal was zu einer Spritpreisbremse in der ARD gesagt. Er meint, der Rabatt auf Sprit kann nicht noch mal kommen. Das können wir uns als Staat aktuell nicht leisten. Dann startet heute eine neue Petition für einen bundesweiten Mietendeckel. Ein Aktionsbündnis will dafür sorgen, dass die Mieten die nächsten 6 Jahre quasi eingefroren werden. Außerdem sollen zu hohe Mieten gesenkt und bei neuen Wohnungen soll auch eine Grenze für die Miete eingeführt werden. Support gibt's dabei auch vom Berliner Mieterverein. Und dann hat es ja jetzt am Wochenende mal wieder ein neues Stefan Raab Sportevent gegeben, die Jetski Star WM. Und dabei hat sich einer der Stars direkt mal heftig verletzt. Ex-Rennfahrer Ralf Schumacher nämlich. Der hat bei Insta auch direkt ein Update dazu.
3: Wenn man es beim Aus dem Wasser ziehen oder Jetski umdrehen, die Schulter auskugeln kann, das muss man erstmal schaffen, aber vielleicht einfach zu alt für den Mist.
1: Ja, er muss jetzt deswegen sogar operiert werden. Aber er hat auch schon gemeint, wenn es nochmal so ein Event gibt, dann ist er wieder dabei.
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0: Hier ist die neue Woche. Hier sind wir. 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Einen wunderschönen.
6: Guten Morgen.
0: Und da reisen wir gleich mit Starship im weitesten Sinne in mein Kinderzimmer zurück, weil ich habe damals auch mit Lego ganze Städte gebaut.
6: We built the city. Und jetzt haben wir einen Song, bei dem reichen eigentlich die ersten 2 Sekunden, damit die Laune nach oben geht. Hier sind The Pretenders mit Don't Get Me Wrong.

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1: Einen wunderschönen guten Morgen und Backstreet's Back. 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Nostalgie.
0: Und zwar die einzig wahren, lebensgroß. Die Backstreet Boys kommen am 27. September nach Düsseldorf. 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
1: Und dann heißt es ein bisschen Daumen drücken und bald everybody!

0: Es geht rein in die neue Woche hier bei Nostalgie. Einen wunderschönen
1: guten Morgen. Schön, dass ihr dabei seid. Ja, und morgen ist es soweit. Der Sommer ist offiziell vorbei.
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1: Morgen am 1. September ist nämlich astronomischer Herbstanfang. Finde ich nicht so schlimm. Ich liebe Herbst, zumindest wenn er golden ist.
0: Ja.
1: Deshalb lautet meine Behauptung heute, es geht um den Herbst. Passt genau auf, Armin. Ja. Und ihr natürlich auch dürft gerne mitraten, ob das jetzt hier stimmt oder nicht. Im Herbst dreht sich die Erde schneller als im Sommer. Fakt oder Fake?
0: Was? Das kann ich mir nicht vorstellen. Also unsere Erde dreht sich meiner Meinung nach immer gleich. Sonst würde es uns ja allen schlecht werden, wenn auf einmal im Herbst die Erde sich noch schneller dreht.
1: Mhm.
0: Kann ich mir beim besten Willen nicht vorstellen. Und vor allen Dingen, das hat ja auch nichts mit den Jahreszeiten zu tun. Ich sag, dass es Fake ist.
1: Okay. Im Herbst dreht sich die Erde schneller als im Sommer ist?
3: Fakt.
0: Ach.
1: Haha.
0: Okay, jetzt bin ich gespannt.
1: Da steckt tatsächlich ein physikalischer Effekt dahinter. Und jetzt kommt der verrückte Teil. Dabei spielen vor allem die Blätter der Bäume eine Rolle, die runterfallen. Also im Herbst fällt ja tonnenweise Laub von den Bäumen auf den Boden. Dadurch verlagert sich die Masse ein kleines Stück näher an die Drehachse der Erde, also weil ja alles am Boden liegt. Und diesen Effekt nennt man Drehimpulserhaltung. Könnt ihr euch vorstellen, wie bei einer Eiskunstläuferin. Stell dir vor, die dreht ihre Pirouetten und wenn sie dabei die Arme näher an den Körper zieht, also zu ihrem Körpermittelpunkt, dreht sie sich schneller. Und genauso beeinflusst auch eben das herunterfallende Laub die Erdrotation, allerdings wirklich nur minimal und in der Theorie.
0: So, ich habe jetzt mein Handy in der Hand, ich habe jetzt hier eine Stoppuhr und messe das jetzt heute mal.

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4: Die Preise an der Tankstelle sind ja weiterhin echt hoch. Jakob, da fragen sich einige mal wieder, wann kommt denn die Spritpreisbremse zurück?
5: Ja, die Frage hat jetzt unser Kanzler Friedrich Merz im ARD-Sommerinterview mal beantwortet. Wird einigen dann aber nicht gefallen. Rabatt auf den Sprit wird es erstmal nicht wieder geben, hat er gemeint.
6: Sie können einen Ölpreis von $100 in Deutschland nicht wegsubventionieren. So ehrlich muss die Politik sein. Das muss man der Bevölkerung sagen. Das können wir nicht.
5: Man würde nur versuchen, dass mehr Öl zu uns kommt, damit die Preise nicht noch mehr hochgehen. Inzwischen haben nicht nur wir Privatleute mit den hohen Spritpreisen zu kämpfen, auch immer mehr Unternehmen kriegen Probleme, denn die haben teilweise ja länger laufende Verträge und können ihre höheren Kosten nicht einfach so weitergeben. Dann haben die Leute in Island jetzt abgestimmt, ob man in die EU eintreten möchte, und eine knappe Mehrheit hat Nein gesagt. Es wird also erstmal keine neuen Beitrittsverhandlungen geben. Übrigens, über 80% im Land haben abgestimmt und die meisten Ja-Stimmen hat es noch rund um die Hauptstadt Reykjavik gegeben. Und dann ist jetzt am Wochenende die Fußball-Bundesliga wieder losgegangen. Die Bayern sind auch direkt wieder auf Platz 1 nach einem 5:1 gegen Stuttgart. Das hat sich auch unser Bundestrainer Jürgen Klopp angeschaut. Er hat dann bei Sky gemeint, er hat dann aber auch gerade noch viele andere Sachen auf dem Zettel.
7: Ist genug zu tun und bisher macht alles Spaß. Ich habe den besten Job der Welt, habe noch kein Spiel verloren. Sehr geil.
5: Ja, das erste Länderspiel mit Klopp ist ja dann auch schon in 3,5 Wochen. Dann direkt mal gegen die Niederlande.
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4: Kurz nach 9, hier ist der Wochenstart. Hier sind wir. Einen wunderschönen.
3: Guten Morgen. Und gleich reichen 2 Worte und ihr singt wahrscheinlich automatisch einfach weiter. Mhm. Mama Mia von ABBA hören wir gleich.
4: Und bis dorthin gibt es Marc Kaunow. Da kann ich euch Spotify sehr ans Herz legen, weil da gibt es eine Unplugged-Version oder eine Live-Version, die bei mir auch persönlich rauf und runter läuft.
3: Cool.
4: Von Walking in Memphis.

0: Hier ist Nostalgie, nur die größten Songs, einen wunderschönen.
1: Guten Morgen.
0: Und jetzt wird sportlich.
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0: Thomas Müller würde sagen, Weltmeister Summer, hat er mal gesagt damals. Aber wir sind wirklich Weltmeister, zwar nicht im Fußball, sondern im Hockey. Unsere Männer haben den WM-Titel verteidigt. 1:0 ging es gestern aus gegen Spanien. Und somit sind wir Hockey-Weltmeister wieder. Wir haben den Titel verteidigt, wohlgemerkt.
1: Ich muss ja sagen, mit Hockey habe ich nicht ganz so viel zu tun. Ich habe jahrelang Handball gespielt, also Handball-EM, WM interessiert mich immer. Und neuerdings Tennis. Aktuell laufen noch die US Open.
0: Richtig.
1: Ich kenne gerade noch Alexander Zverev.
0: Der spielt in der Nacht von Dienstag auf Mittwoch.
1: Aber jetzt halte ich fest, ich bin zufällig am Wochenende bei der Rafael Nadal-Doku hängen geblieben.
0: Großartig.
1: Ich weiß jetzt, ich glaube 22 Grand-Slam-Titel hat er und so weiter. Und absoluter Tipp, auch wenn man wie ich mit Tennis nichts am Hut hat, was für eine geniale Doku und was für ein genialer Typ.
0: Kann ich nur bestätigen, ich habe fast jedes Tennisspiel von Rafael Nadal gesehen. Ich bin ein ganz großer Fan. Als ich zuletzt auf Mallorca war, bin ich sogar an seinem Trainingsgelände vorbeigefahren.
1: Ach,
0: der wohnt ja da und kommt auch von der Insel. Dementsprechend Rafael Nadal immer in meinem Herzen. Außerdem ist er der gleiche Jahrgang wie ich.

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2: Update. Auch wenn tanken gerade echt teuer ist, die Spritpreisbremse, die kommt erstmal nicht zurück, Jakob. Und deswegen haben immer mehr Firmen ein echtes Problem.
3: Denn die haben ja teilweise Verträge, die länger laufen. Das heißt, die hohen Kosten für den Sprit können sie nicht direkt weitergeben. Betrifft unter anderem auch Peter Hollmann, der mit seiner Firma sowas wie Winterdienst macht. Der sagt im RBB, er rechnet jetzt schon mit über 50.000 Euro mehr Kosten dieses Jahr.
4: Das Geld fehlt dann einfach bei Investitionen. Das Geld, was ich an der Tankstelle lasse, kann ich beispielsweise nicht in E-Mobilität investieren. Man könnte auch sagen, wir kaufen trotzdem E-Fahrzeuge und müssen woanders sparen. Dann sind 50.000 Euro ungefähr das Äquivalent für zwei Ausbildungsplätze.
3: Ja, er und andere Firmen versuchen deswegen gerade immer mehr bei ihren Strecken zu optimieren. Da hilft inzwischen auch KI. Dann wird ja Ende der Woche in Sachsen-Anhalt gewählt. Bei den letzten Umfragen sieht es so aus, als würde die AfD deutlich über 40% holen. Unser Kanzler Friedrich Merz sagt in der ARD, noch ist aber nichts entschieden.
5: Von denen sind nach wie vor rund 20% unentschieden. Also wir werden in den letzten Tagen die finale Entscheidung erst sehen und die Umfragen sind noch keine Wahlergebnisse.
3: Er meint aber auch, eine AfD-Regierung würde dem Bundesland auf jeden Fall schaden. Und zwischen den USA und Kanada gibt es ja gerade diesen Handelsstreit und den neuen Stress zum Ontariosee an der Grenze, dem Lake Ontario. Den hat ja US-Präsident Trump jetzt einfach so in Lake America umbenannt. Das will Kanada aber nicht einfach so hinnehmen. Deswegen hat man jetzt an dem See ein riesiges blaues Schild aufgestellt. Und da steht drauf, Lake Ontario, jetzt und für immer.

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2: Kurz nach 9:30. Herzlich willkommen in der neuen Woche. Es ist Montag. Einen wunderschönen
3: guten Morgen.
2: Und da reisen wir heute Morgen gleich mal nach Österreich zu Falco. Er war im Balkon und der lebte in

0: Hier ist Nostalgie zum Wochenstart. Einen wunderschönen
1: guten Morgen. Ja, und falls ihr heute auch mal wieder das Gefühl habt, so wie wir jeden Tag, ich verstehe die jungen Leute einfach nicht mehr. Keine Sorge, jetzt gibt's Nachhilfe.
0: Denn die drei Finalisten für das Jugendwort des Jahres 2026 stehen fest. Bis Ende September können Jugendliche zwischen 11 und 20 Jahren da abstimmen. Und welches Wort dann gewinnen wird, das werden wir spätestens am 10. Oktober erfahren. So, und hier kommen die Top 3. Dani, aufgepasst. Mhm. Crash Out, Peak und Rage Bait.
1: Okay, wie viele davon könntest du spontan übersetzen und kennst du wirklich?
0: Ich kenne eigentlich nur Peak, weil ich nehme das auch öfters her. Ich mache mal Peak besiegt, wenn ich irgendwo am Berg oben bin, den höchsten Punkt erreicht habe, dann mache ich mal Peak besiegt und das heißt es auch, das ist der absolute Höhepunkt, besser geht es nicht.
1: Okay, Crash Out habe ich so auch noch nicht gehört, aber ich habe für euch recherchiert.
0: Ja.
1: Bedeutet, dass jemand komplett die Fassung verliert oder richtig ausrastet. Und Ragebait, oder ich kenne es eher so als Clickbait, oder?
0: Ja, Clickbait,
1: das
0: könnte
1: man kennen, also wenn man das Wort nicht kennt, das sind die Posts im Netz, die extra provozieren sollen, damit

0: Jetzt sich möglichst viele Leute aufregen, liken, kommentieren.
1: Also könnte man eigentlich sagen, du siehst einen Ragebait-Post, bekommst dann einen Crash-Out und für den Algorithmus ist es der absolute Peak.
0: Ja, genau.

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ist wirklich der perfekte Start in den Montag, in die neue Woche hier im Vormittag bei Nostalgie. Ich bin Sarah, freue mich, dass ihr dabei seid, denn es lohnt sich sowas von. Denn wir haben den absoluten Knaller für euch. In der kommenden halben Stunde erfahrt ihr, für welche der Überboybands aus den 90ern ihr Tickets gewinnt. Hier von Nostalgie. Also ich sag nur, ich habe schon schwitzige Finger. Das lohnt sich auf jeden Fall. Erfahrt ihr noch in dieser halben Stunde, außerdem gleich der Blick in die Sterne, die Glückssternzeichen des Tages. Das alles nach Lionel Richie aus den 90ern, My Destiny. Und das ist Madonna, die Queen of Pop, Like a Virgin.

0: Jack and Diane für den Montag. Hier war Nostalgie, nur die größten Songs.
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0: Immer ein sehr schöner Moment am Tag, denn für den Montag schauen wir mal auf die Glückssternzeichen des Tages. Da haben es ja immer einige reingeschafft, heute allen voran die Wagen. Ihr trefft nämlich heute eine Entscheidung aus dem Bauch heraus. Ist ja sowieso immer mein Credo, aufs Bauchgefühl hören, und das können die Wagen heute ganz besonders gut, denn damit liegt ihr Gold richtig. Die Stiere entdecken heute etwas, auf das sie sich freuen können. Diese Vorfreude bringt euch durch diesen Tag. Und die Widder starten mit einer ordentlichen Energieladung in die neue Woche, in den Montag. Eine Aufgabe, die euch sonst vielleicht total nervt, die ist heute überraschend schnell erledigt. Manchmal ist es so einfach. Und die Skorpione merken heute, dass eine alte Sorge so ein bisschen den Schrecken verloren hat. Ihr könnt wieder freier nach vorne schauen, und das zum Start in die neue Woche. Besser geht's doch eigentlich gar nicht, ne? Und immer dran denken, Glück beginnt manchmal da, wo man aufhört, alles kontrollieren zu wollen. Ich wünsche euch einen tollen Start in die neue Woche jetzt mit DJ Bobo aus den 90ern. There's the party.

0: Kindern der 90er schlägt jetzt das Herz auf jeden Fall ein bisschen höher. Es ist der Wahnsinn. Wir haben euch versprochen, 2026 seht ihr die großen Megastars live auf der Bühne und ihr gewinnt Tickets für diese Jungs hier.
1: Hi, we're the Backstreet Boys.
0: Die Backstreet Boys kommen im September nach Düsseldorf und wir haben euch Tickets klargemacht. Wir wären ja nicht Nostalgie, wenn wir nicht die besten Tickets überhaupt hätten für das Konzert am 27. September in Düsseldorf. Und es sind nicht irgendwelche Tickets, sondern die besten Plätze in der exklusiven Loge. Wie kommt ihr an die Tickets? Ganz einfach. Reinklicken auf Facebook oder Instagram nostalgie-de. Da ist ein Gewinnspiel-Posting. Liked es, markiert die Person, die mit darf. Beste Freundin, Mama. Vielleicht darf der Ehemann mit zu den Backstreet Boys. Ihr entscheidet. Ich drücke euch ganz fest die Daumen. Und zum Einstimmen haben wir die Backstreet Boys gleich. Mit Get Down in wenigen Minuten.
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Bronski Beat mit Small Town Boy. Das ist der Vormittag hier bei Nostalgie. Nur die größten Songs und mein Accessoire des Sommers ist auf jeden Fall die Sonnenbrille. Egal wie die Haare liegen, die Sonnenbrille im Haar, man sieht so viel cooler aus, egal was man anhat und trägt die Sonnenbrille im Gesicht. Und das Outfit passt und ich hoffe ja wirklich auf einen goldenen Herbst mit viel Sonnenschein, vielleicht ja sogar noch Sonne mitten im Winter, damit ich meine Lieblingssonnenbrille noch ein bisschen länger tragen kann. Ich mach's einfach. Corey Hart hat das zum Beispiel auch in den 80ern sogar im Studio gemacht. Und dann ist diese spontane Textzeile entstanden. Sunglasses at Night von Corey Hart jetzt bei Nostalgie.

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4: Kennt die Situation, man ist draußen unterwegs und muss plötzlich ganz dringend mal auf das stille Örtchen. Und dann geht man in ein Café oder ein Restaurant und muss tatsächlich in der Tasche 50 Cent oder 1 Euro rauskramen. Aber da könnte es in der Hauptstadt jetzt bald Abhilfe geben. Das alles erzähle ich euch. Wirklich coole Idee. In der kommenden halben Stunde gegen 11:30 hier bei mir in den Good News. Davor geht's natürlich hier in den Montag in die neue Woche mit richtig guter Musik. Gleich Kenny Loggins, Heartlight. Davor Talk Talk, It's My Life. Und das ist die wunderbare Stimme von Donna Lewis. Hallo.

mal vor, ihr dreht ein Musikvideo für euren Song und tatsächlich ist es das erste Video, das bei MTV läuft. Das ist wirklich The Buggles passiert bei Video Killed the Radio Star, denn am 1. August 1981, da ging MTV um 0:01 auf Sendung und das erste Video und der erste Song, der lief, war tatsächlich Video Killed the Radio Star. Zu sehen ist da ein Mann an den Synthesizern. Im Übrigen war er damals noch nicht so berühmt, aber heute kennt man ihn als den deutschen Filmkomponisten und Oscar-Preisträger Hans Zimmer. Er hat einfach mal kurzfristig bei der Band für das Video ausgeholfen. Eine sehr lustige Geschichte und das ist der Sound dazu. 1979 kam er raus. Das sind die Buggles mit Video Killed the Radio Star. Für euren Montagvormittag bei Nostalgie.

0: kennt die Situation, man ist draußen unterwegs und plötzlich muss man mal ganz dringend aufs Klo, aber nirgendwo ist ein öffentliches Klo in Sicht. Also ich muss zwar sagen, dass ich mit meinen Kids, wenn da mal ganz dringend ein Klo her musste, immer gute Erfahrungen gemacht hat, dass wirklich alle super nett sind und man dann auch mal eben schnell umsonst in den Café oder Restaurant gehen darf. Aber normalerweise muss man eben, wenn man dort keinen Kaffee trinkt oder irgendwas zum Mittag isst, einen Euro oder auch 50 Cent aus der Tasche rauskramen. Deswegen gibt es jetzt ein ganz neues Konzept. Das gibt es schon in einigen Bundesländern und jetzt kommt es eben auch in der Hauptstadt, dass man kostenlos in der Gastronomie auf Toilette gehen darf. Das erkennt man dann an so einem kleinen Schildchen vorne im Restaurant. Und dafür bekommen eben die Restaurants oder auch die Cafés monatlich Geld vom Land Berlin. Und mittlerweile machen 13 von den Cafés und Restaurants mit und wir hoffen natürlich, dass das ganz, ganz viele mehr werden, weil es macht einfach Sinn in einer Stadt, überhaupt generell in Städten, wo eben auch viele Touristen unterwegs sind oder man mal dringend aufs stille Örtchen muss, dass man da eben auch ganz schnell umsonst in ein Restaurant oder Café gehen kann. Ich finde die Idee super.
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Maggie Riley, Every Time We Touch bei Nostalgie, nur die größten Songs. Und wir freuen uns alle sehr total auf morgen, denn da geht es los. Wir haben die Stimme der 80er Jahre hier neu bei uns in unserem Team bei Nostalgie. Keine geringere als Superstar Kim Wilde. Denn sie wird nicht nur mit ihren großartigen Songs zu hören sein, ab sofort moderiert sie hier auch bei Nostalgie. Ab morgen geht's los, ab dem 1. September, jeden Abend 17.30 Uhr bis 18 Uhr, die Kim Wilde 80s Show mit den größten Songs von Kim Wilde und natürlich auch mit tollen Geschichten, denn sie hat ja so viele tolle Persönlichkeiten getroffen. Unter anderem war sie ja sogar mit Michael Jackson auf Tour. Ihr erfahrt all ihre Geschichten rund um ihre sensationelle Karriere. Kim Wilde ganz neu hier bei Nostalgie. Ab morgen 17.30 Uhr in der Kim Wilde 80s Show. Da freuen wir uns sehr drauf. Und jetzt einen ganz tollen Start in die neue Woche. In Richtung Mittagspause geht's mit Status Quo und What You're Proposing bei Nostalgie. 1, 2, 3.

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6: Eine Bank gegen Einsamkeit. Wie das Ganze funktioniert, das hört ihr hier bei mir in der Show in der kommenden halben Stunde gegen 12:30 in den Good News. Ich wünsche euch einen tollen Start Richtung Mittagspause. Es ist Montag und wir haben natürlich großartige Songs mit dabei. Gleich freue ich mich sehr drauf. NSYNC mit Bye Bye Bye. Und davor geht's in die 80er zu Duran Duran. The Wild Boys, denn wir spielen mehr 80er und die besten 90er. Ich bin Sarah.

das Brötchen zwischen zwei Terminen im Auto genießen, ja, ist jetzt vielleicht nicht die schickste Mittagspause. Vielleicht sitzt ihr auch mit der Schüssel Salat vor dem Laptop. All das haben wir auch schon mal gemacht. Ne? Soll man alles nicht tun, aber es gibt ja eine Sache, die macht ihr goldrichtig. Ihr hört dabei Nostalgie. Nur die größten Songs, also egal, wo ihr jetzt gerade eure Mittagspause genießt. Musikalisch macht ihr alles richtig, denn das ist ein Riesensong aus den 2000ern. Das ist ein OPM mit Heaven is a Halfpipe. Jetzt für eure Mittagspause, für den Montag bei Nostalgie.

0: Manchmal reicht eine Bank und schon fühlt man sich weniger einsam. Genau diese Idee wird jetzt gerade umgesetzt in Dresden, denn dort steht ab sofort die Erzählbank. Alle, die aus Dresden und Umgebung kommen, genauer gesagt, die Bank steht am Höppkeplatz und ist genau dort, wo viele Menschen unterwegs sind. Sie richtet sich vor allem an Senioren und Seniorinnen, die sich einsam fühlen und vielleicht einfach nur ein gutes Gespräch suchen. Denn alle, die sich dort hinsetzen, signalisieren, okay, ich möchte mich gerne unterhalten und wirklich auch mal im echten Leben austauschen und eben nicht nur digital mit dem Handy oder per Telefon. Und das Ganze ist wirklich ganz toll, weil das geht noch weiter. Natürlich kann sich jeder dort auf diese Bank setzen, jeder ist da herzlich willkommen. Aber eben jeden Dienstag, also morgen auch wieder, bis Ende Oktober, ist ab 14.30 Uhr eine Stunde lang auch noch ein Ansprechpartner aus dem Netzwerk der Seniorenarbeit vor Ort, um da auch noch ein bisschen mehr zu vermitteln. Das kommt wirklich ziemlich gut an und wir finden einfach eine Bank, damit sich Menschen, gerade ältere Menschen, ein bisschen weniger einsam fühlen, ist einfach die Good News des Tages.
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Manchmal fühlt sich das so ein bisschen wie Falschgeld an oder man kommt nicht so ganz rein, wenn es euch ähnlich geht. Ich kann euch nur raten, klickt euch mal rein auf nostalgie-radio.de oder eben auch in unserer Nostalgie-App. Wir haben da so tolle Streams vorbereitet. Unter anderem finde ich ja zum Start in den Montag. Wir tun einfach so, als wäre das Wochenende noch ein Tag länger. Der Dance-Party-Stream, der tut der Seele gerade zum Start in die neue Woche richtig gut. Und aus dem haben wir jetzt so einen tollen Song aus den späten 70ern. Der macht gute Laune ohne Ende. Hier sind Otto One mit D-I-S-C-O bei Nostalgie. Nur die größten Songs.

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Und jetzt geht's hier in die Stunde in den Montagmittag mit Alanis Morissette und Ironic. Ich bin Sarah.

ist denn bloß der August geblieben? Oder heute ist schon der 31.8. Das heißt, morgen beginnt der neue Monat und damit eben auch der meteorologische Herbstbeginn. Aber davon lassen wir uns mal sowas von nicht die Laune vermiesen, denn wir haben die richtig gute Sommermusik für euch gebunkert. Und egal, wie das Wetter draußen ist, ob Herbst beginnt oder wie auch immer eure Stimmung ist, jetzt scheint wirklich die Sonne aus dem Herzen raus. Das ist einer der besten Sommersongs aus den 70ern und findet ihr natürlich auch im Sommerstream auf nostalgie-radio.de und in der Nostalgie-App. Das ist Mango Jerry mit In the

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Janet Jackson, Hoops Now, hier bei Nostalgie, nur die größten Songs und morgen geht's los. 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Nur die größten Songs. Jetzt mit Queen.

0: 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Nur 14 Uhr, Nostalgie am Nachmittag hier. Hallo, Peter Matt, mein Name. Wie lange habt ihr Zeit, Radio zu hören?
1: Eine Stunde und ein bisschen.
0: Oh, das ist nicht viel. Na ja, gut, dann hole ich eben gleich die ganz großen Kaliber raus. The Badger Boys, Always on My Mind, dieses tolle Cover des alten Elvis-Songs. Und dann kommt Meredith Brooks, I'm a Bitch, I'm a Lover und so weiter. Willkommen damit zur Nostalgie. Nur die größten Songs, egal wie lange ihr hört, die laufen immer.

Bee Gees, you win again. Ach, ist echt nicht schön, wenn Geschwister zusammen Musik machen. Ich habe noch so ein paar gute Jungs. Die beiden Herren von Right Said Fred sind auch zwei Brüder. Der eine heißt Fred, der andere heißt Richard. Und die hatten zusammen ein paar große Hits. I'm Too Sexy, You're My Mate oder der hier, Don't Talk, Just Kiss. Ja, Nostalgie, nur die größten Songs, liebe Brüder und Schwestern. Kiss.

wir haben ein neues Versprechen von der Deutschen Bahn gerade bekommen. Und zwar gestern in der Bild am Sonntag von der Bahnchefin Evelyn Paller. Sie hat nämlich angekündigt, dass bis zum Jahr 2030, also in den nächsten 3,5 Jahren, das Bahnfahren wieder angenehmer werden soll. Bis 2030 werden etwa 210 Millionen Euro investiert, damit die Züge und Bahnhöfe sauberer werden und sicherer noch dazu. Ich gebe euch mal ein Beispiel, wie man in Sauberkeit investieren möchte. Man möchte das Personal der Reinigungskräfte verdoppeln, um dafür zu sorgen, dass die Bordtoiletten in Fernzügen standardmäßig immer im Top-Zustand sind. Nur macht eine saubere Klobrille den Zug nicht schneller, damit auch nicht pünktlicher, aber das

0: Reisen ist wenigstens angenehmer, wenn du schon länger unterwegs bist.
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heute Nachmittag Daryl Hall und John Oates. Wir müssen ja zusehen, dass ihr hier rund um die Uhr nur die bestmögliche Musik bekommt, also genau die, die euch zusteht. Nostalgie, nur die größten Songs, Inner Circle, Games People Play, gleich jetzt Mike Oldfield.

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6: Hallo um 15 Uhr, Peter Mack, mein Name. Roxette, kommen jetzt. Come on, join the joyride. Und Lionel Richie, immer noch ein guter Partysong aus den 80ern. Wird auch immer ein guter bleiben, all night long. Ich finde, ich suche euch da immer ganz schön tolle Musik raus, oder?
7: Was du machst, finde ich wundervoll.
6: Ja, schön, dass es auch mal jemand anerkennt. Nostalgie, nur die größten Songs. Jetzt geht's los.

0: The Dark Gone Girl is Mine, wo du reingreifst beim Thriller-Album, du wirst immer was Tolles rausziehen. Hier ist Nostalgie, nur die größten Songs. Jetzt kommt das größte Pop-Phänomen der 70er Jahre. So sind ABBA damals genannt worden. In welchem deutschen Fernsehstudio sie auch immer aufgetreten sind, es war immer was los. Hier zum Beispiel bei Michael Schanze, die Sendung damals hieß Show Express.
1: Ich weiß nicht, wie es bei Ihnen zu Hause ist. Bei uns ist eine Riesenstimmung und hier sind sie, hier sind ABBA!
0: Ja, und da haben die da ein 10-minütiges Medley abgespielt von The Day Before You Came über ein paar andere Songs und das große Finale war der Song, der immer das große Finale ist, weil er einfach allen aus dem Herzen spricht. Er heißt Thank You for the Music.
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Wer in den letzten Jahrzehnten gerne mal im Wald unterwegs war und dort Pilze gesammelt hat, der hatte immer ein schlechtes Gewissen, weil er ja wusste als passionierter Sammler, dass radioaktive Zeug, was vor über 40 Jahren aus Tschernobyl rübergeblasen ist zu uns, das steckt immer noch in den Pilzen. Jetzt kommt aber die gute Nachricht, das Bundesamt für Strahlenschutz hat mal nachgemessen und teilt jetzt mit, es ist wieder unbedenklich, gesammelte Pilze in üblichen Mengen zu essen. Wisst ihr, in den Pilzen war so schädliches Zeug drin wie Cäsium-137. Das hat aber eine Halbwertszeit von etwa 30 Jahren. Und wie gesagt, Tschernobyl ist über 40 her, also hat sich das Zeug mittlerweile so abgebaut, dass das Bundesamt für Strahlenschutz wieder grünes Licht gibt. Das kommt zur rechten Zeit, denn jetzt beginnt ja die Hochsaison der Pilzsammler. Ihr könnt jetzt also wieder in den Wald, auch in Süddeutschland, wo die Belastung am stärksten

0: Ärzten war und könnte ohne schlechtes Gewissen wieder nach Hause kommen, aber mit einem Korb voll Pilze. Viel Glück beim Suchen.
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Ja, einen schönen Montagnachmittag mit Leon Rimes. Hier ist Nostalgie, nur die größten Songs. 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Zur besten Feierabendzeit ab morgen um 17:30 Uhr.

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0: So, 16 Uhr, der Feierabend wird doch so langsam sichtbar irgendwo dort hinten am Horizont. Noch ist er sehr klein für die meisten, aber er wird schon kommen. Peter Mack, mein Name.
1: Es freut mich, Sie kennenzulernen. Ihre Sendung gefällt mir sehr.
0: Ja, weil ich immer diese tolle Musik dabei habe. Ich sag ja immer, Nostalgie, nur die größten Songs. Jetzt Aha, The Sun Always Shines on TV. Und Groovy Music Ende der 90er, Moose T, Horny Horny. Geht los!

It's Hit the B-Square, Huey Lewis. Das ist Musik, die dich bis heute von den Sitzen reißt, ne? Wenn du gerade Zeit hast, dich vom Sitz reißen zu lassen. Hier ist Nostalgie, nur die größten Songs. Jetzt kommt eine tolle Ballade. Ende der 90er war das. Da haben wir alle im Grunde noch ein anderes Leben geführt. Das ist fast 30 Jahre her. Aber der Song hat uns alle damals begleitet. Casey and JoJo, All My Life.

0: Landkreis Passau in Bayern hatte einer eine irre Idee, von der ich noch nie etwas gehört habe zuvor. Die wird euch auch begeistern. Und zwar hat einer herausgefunden, wie man aus alten stinkenden Zigarettenkippen Brillengestelle herstellen kann. Und zwar gibt es da ein Reinigungsverfahren. Man sammelt Zigarettenkippen und reinigt die. Man schwemmt also erstmal die ganzen Schadstoffe raus, Teer, Schwermetalle, Nikotin, was eben alles drin ist. Und dann bleibt Zellulose übrig. Und aus dieser Zellulose kannst du dann eben Lesebrillen, Sonnenbrillen, Brillengestelle herstellen. Ist das nicht fantastisch? Dieser Mann hat dazu in der ganzen Stadt, Pocking heißt die, wie gesagt Landkreis Passau, Müllbehälter aufgestellt. Da werden alle, die vorbeigehen, gebeten, ihre Kippen reinzuwerfen. Das hat natürlich auch den Effekt, dass die ganzen Kippen nicht mehr auf der Straße rumkugeln. Und viele halten sich schon dran, müssen sie auch, denn du brauchst, um ein Brillengestell herzustellen, etwa 600 kleine Kippen. Macht bitte weiter mit, das ist eine tolle Umweltaktion und Hut ab für denjenigen, der diese Idee hatte.
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Annie Lennox, Dave Stewart, die Eurythmics bei Nostalgie, nur die größten Songs. 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
1: Ja, schönen Montagnachmittag, Spätnachmittag bei Nostalgie, nur die größten Songs. Warum erwischen uns diese Songs eigentlich alle? Warum berühren die uns alle? Naja, da sind welche dabei, die hast du sehr oft gehört, als du alleine warst und mit deinen Gedanken gerungen hast, positiv oder negativ. Sowas wie die Pretenders, I'll Stand By You, das kommt jetzt. Aber es gibt dann auch die, die hörst du am liebsten, wenn du mit anderen Leuten zusammen bist und wenn Partytime angesagt ist. So einer kommt auch gleich, Venus.

0: Next time I'll be true. Ja, das nächste Mal werde ich treu sein, aber erst das nächste Mal. Womack und Womack, The Teardrops. Hier ist Nostalgie, nur die größten Songs. Raterunde des Tages. Ich habe zu Gast den Klavierspieler in der hinteren Ecke des Studios. Hey.
1: Ja, hallo.
0: So, er wird einen Song auf dem Klavier anspielen, machen wir jeden Tag um diese Zeit. Es geht darum, diesen Song zu erkennen. Seid ihr schneller als ich, dann seid ihr toll. Bin ich schneller, dann seid ihr trotzdem toll. Also, es geht darum, den Song zu erraten. Spiel mal ein.

0: Moment mal, stopp. Halt mal an, bitte, halt mal an. Also ich weiß, es sind die Bee Gees und es ist More Than a Woman.
1: Richtig?
0: Richtig. Tu mir einen Gefallen, spiel einmal, weil das ist so eine schöne Version, die du da spielst, den Refrain an, bitte. Genau. So, okay. Vielen, vielen Dank. Okay, dann halt an hier. Jetzt müssen wir auch mal das Original spielen. Ich sehe ihn bis heute tanzen, den John Travolta in Saturday Night Fever in seinem weißen Anzug. Und zwar genau zu diesem Song.

0: Ach Mensch, heute kommt eine gute Nachricht von der Deutschen Bahn. Von der nehmen wir gerne gute Nachrichten. Die Bahnchefin Evelyn Paller sagt nämlich, dass das Zugfahren wieder angenehmer werden soll. Man möchte einen Haufen Geld investieren in sauberere Züge, Bahnhöfe und in mehr Sicherheit. Ein Haufen Geld bedeutet 210 Millionen Euro. Mit dieser Kohle soll bis zum Jahr 2030, also in den nächsten 3,5 Jahren, unter anderem dafür gesorgt werden, dass die Bordtoiletten in Fernzügen saubererer werden. Man möchte dafür etwa doppelt so viele Reinigungskräfte wie bisher engagieren. Das ist nur ein Beispiel, um einen neuen Komfort zu schaffen, der zum Standard werden soll. Gut, sauberere Klos machen den Zug weder schneller, erst recht nicht pünktlicher. Aber wenn es sauber ist, das ist ja immerhin schon mal was.
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0: Through that funky music on Vogue, hallo bei Nostalgie, nur die größten Songs. Eine unglaubliche Geschichte jetzt von Tracy Chapman. Die hatte in den 80er Jahren schon einen sehr schönen Song veröffentlicht namens Fast Car, aber der hat nie irgendwelche Preise gewonnen. Bis ein großer Country-Star namens Luke Combs vor 2 Jahren eine Coverversion gemacht hat und da ist der Song ausgezeichnet worden mit einem Country Music Award. Tracy Chapman konnte damals bei der Verleihung nicht da sein, aber eine Nachricht von ihr wurde vorgelesen. Es freut mich sehr, dass ich geehrt werde und das 35 Jahre, nachdem ich den Song veröffentlicht habe.
1: I'm sorry I couldn't join you all tonight. It's truly an honor for my song to be newly recognized after 35 years of its debut.
0: Wow. Ja, manchmal kommt Anerkennung etwas spät, aber sie kommt, das Original Tracy Chapman.

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1: Es gab früher mal in Frankreich ein Modemagazin, das nannte sich Depeche Mode. Frag mich nicht, wie dieses Magazin in die Hände von Dave Gahan, Martin Gore und Andy Fletcher gekommen ist, aber die fanden den Titel offensichtlich so gut, dass sie ihre neue Band Depeche Mode nannten. Konnte auch keiner wissen, dass die Millionen von Alben verkaufen würden auf der Welt, über 100 Millionen, weil sie einen Hit nach dem anderen produziert haben. Depeche Mode jetzt mit der Just

Ooh, can you feel it? Und selbst diese alten Songs der Jacksons, also als sie alle noch zusammen waren und zusammengesungen haben, sind im Zuge des Michael Jackson Films in den letzten Monaten wieder sehr häufig gestreamt worden. Und zwar nicht nur in Deutschland, sondern auf der ganzen Welt kriegen die Menschen nicht genug von der Familie Jackson. Hier ist Nostalgie, nur die größten Songs, also auch weiterhin die größten hier. Die Beatles gleich mit Hey Jude, Chris de Burgh und High on Emotion und Let's Have Some Funky Groove, Moving on Up, M People. 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

0: Jetzt gibt's mal eine gute Nachricht für alle Pilzsammler in Deutschland. Die kriegen nicht viele gute Nachrichten. Heute kommt eine, und zwar vom Bundesamt für Strahlenschutz. Die haben jetzt, nachdem das Reaktorunglück in Tschernobyl über 40 Jahre her ist, mitgeteilt, es ist wieder vollkommen unbedenklich, in Deutschland Wildpilze zu essen. In den üblichen Mengen, sagen sie allerdings dazu. Es gab in den Wildpilzen, und die Sammler wissen das, über Jahrzehnte schädliche Stoffe, sowas Ekliges wie Cäsium-137, also auch so ein radioaktives Zeug. Das hat aber eine Halbwertszeit von etwa 30 Jahren. Naja, und wie gesagt, Tschernobyl ist über 40 Jahre her, und deshalb hat das Bundesamt für Strahlenschutz nachgemessen und gesagt, so, geht wieder fleißig Pilze sammeln, esst das Zeug, es ist unbedenklich.
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Ich weiß nicht mehr, wie viele Wochen das Ding Nummer 1 in Deutschland gewesen ist, aber es war sehr lange. Laura Branigan, Self Control. Nostalgie, nur die größten Songs. Jimmy Somerville ist immer bekannt gewesen für seine coolen Uptempo-Songs. Ab und zu hat er aber auch was sehr Entspanntes gemacht, weißt du, mit so einem Reggae-Rhythmus. Das hier, To Love Somebody.

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1: Guten Abend um 19 Uhr. Mit Knicks und Dina stelle ich mich vor. Peter Mack, mein Name. Ihr hört in den nächsten Minuten Tasmin Archer, Sleeping Satellite und Ultravox Dancing with Tears in My Eyes. Nostalgie, nur die größten Songs, also auch weiterhin durch den Abend.
2: Das heißt, hier gibt es keine bösen Vibrationen.
1: Nein, böse Vibrationen gibt's nur, wenn ich keine Musik spiele. Aber das kommt ja nicht vor. Guck, hier spiele ich sie schon.

Na, das ist doch der typische Groove von UB40. Dafür haben wir sie doch geliebt über Jahrzehnte. Kingston Town. Hallo bei Nostalgie. Nur die größten Songs. Jetzt kommt ein schöner alter von ABBA. Gut, von ABBA sind alle Songs alt, aber sie sind halt auch alle schön. Kann mich noch gut erinnern, als die in den 70er Jahren im Fernsehen im Deutschen zum ersten Mal aufgetreten sind, konnten die Moderatoren mit dem Bandnamen ABBA wenig anfangen. Man kannte ja nur, weiß ich nicht, die Beatles, die Animals, die Birds und was es halt so für Bands bisher gab. Und so sagten viele: Meine Damen und Herren, jetzt kommen die ABBAs mit ihrem neuesten Stück, also zum Beispiel The Winner Takes It All, die ABBAs. So ein schönes Stück. 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

0: So, ich darf euch eine ganz tolle Idee aus dem Landkreis Passau in Bayern vorstellen. Dort gibt es eine kleine Stadt, die heißt Pocking, und dort werden jetzt Zigarettenkippen gesammelt in speziellen Behältern. Und aus diesen alten Kippen, hat jemand rausgefunden, kann man Brillengestelle fertigen. Und zwar im Grunde einfach erklärt, aus den alten Stinkekippen werden erstmal die Schadstoffe entfernt, Nikotin, Schwermetalle, Teer, was halt da alles drin ist, bis am Ende nur noch Zellulose übrig bleibt, die stinkt dann auch nicht mehr. Und aus dieser Zellulose kannst du eben Brillengestelle machen, die genauso aussehen wie herkömmliche Kunststoffbrillengestelle. Dafür stehen jetzt in der ganzen Stadt spezielle Sammelbehälter. Die Spaziergänger werden also gebeten, ihre Kippen dort reinzuwerfen. Hängt auch ein Schild dran, saubere Stadt, saubere Sicht, mach mit. Und je mehr Kippen zusammenkommen, desto mehr Brillengestelle kannst du machen. Für ein Brillengestell brauchst du etwa 600 Kippen. Auf was für Ideen die Leute kommen, ne? Und das ist eine richtig gute. Du stellst was Sinnvolles her aus einem der ekligsten Abfallprodukte, die es überhaupt gibt. Also Hut ab für den, der sich das ausgedacht hat.
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0: I only wanna be with you, Hootie and the Blowfish. Guten Abend bei Nostalgie. Nur die größten Songs. Ihr hört jetzt einen Clip, der wie kein anderer in den letzten Tagen viral gegangen ist. Ein Fernsehmoderator war sehr betrübt über den Tod des Country-Stars Dolly Buster letzte Woche, wenn ihr mehr hören möchtet.
1: Nach dem Tod von Dolly Buster, die im Alter von 80 Jahren gestorben ist, schauen wir ja wieder auf ihre Lebensgeschichte. Und ich bin wirklich erstaunt, dass sie in
2: Dolly Parton.
1: Entschuldigung.
0: Ja, naja, die werden oft verwechselt. Hier einer der berühmtesten Songs von Dolly Buster, Islands in the Stream. Ich glaube, zusammen mit ihrem Partner Kenny

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